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Wie geht's Deutschland? Ich habe Kopfschmerzen und ich gehe in das Krankenhaus. Wunderbar, 79.5. 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

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Polizisten müssen wissen, wer bei Nacht.